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1: Es ist Freitag, der 24. Juli, und das kannst du heute durch den Tag und zu oben unternehmen. Im Himmelszelt auf der klaren Matte können Kinder vorbeikommen, um zusammen mit Wörtern musizieren, Geschichten zu hören oder Musik hören. Das ab 2 beim Himmelszelt auf der klaren Matte. Ein öffentlicher Rundgang durch die Ausstellung Pierre Huyghe gibt es am 3 in der Fondation Bayerlo. Elektronische Musik im Römischen Theater in Augusta Raurica gibt es beim Festival Apollon. Ab 5 Uhr spielen heute Jan Blomqvist and Band, Lava and Ash, Tiora und Michael Sacher. Tabskür Basel ladet zum gemeinsamen Reinschwimmen mit anschließendem Apero ein. Treffpunkt ist am 6 Uhr bei der Drei Rosen Büvette. Das Reinschwimmen wird präsentiert von Gay Basel. Der Horrorfilm Backrooms läuft am 8. Uhr im Kultkino Kamera. Barrio Latino gibt es mit dem DJ Pepe ab 10 Uhr im Club Cello. In Flora und Fauna eintauchen kannst du im Naturhistorischen Museum. Traces of Absence vom Kostas Maros siehst du im Artstübli. Alliance von der Shuang Li kannst du in der Kunsthalle Basel anschauen. Between Selves von der Emile Ferris ist im Cartoon Museum ausgestellt. Neue Rituale für das Ende der Welt ist im Haus der elektronischen Künste zu sehen. Backjumps, the Life Issue Reality Check, ist die aktuelle Gruppenausstellung in der CoLab Gallery in Weil am Rhein. The First Homosexuals ist eine von den Ausstellungen zu sehen im Kunstmuseum. Memoirs Voyageuses siehst du im Kunsthaus Basel-Land. Und Laboring Bodies ist eine von den Ausstellungen, die momentan im Museum Dangelitz gesehen sind.
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1: Viele Menschen mit Fluchterfahrung haben Krieg, Gewalt oder Verlust von der Heimat erlebt. Dazu kommen die Herausforderungen von einem Neuanfang in einem fremden Land. Das alles hat die psychische Gesundheit belastet. Doch professionelle psychologische Hilfe ist oft schwer zugänglich. Sei es wegen sprachlicher Barrieren, langen Wartezeiten oder fehlenden Informationen. Genau dort setzt das PM Plus an, kurz für Problem Management Plus, wo im Rahmen vom Programm Spirit stattfindet. Es ist von der Weltgesundheitsorganisation entwickelt worden und soll Menschen mit Flucht- oder Migrationserfahrung dabei helfen, besser mit Stress und den Herausforderungen vom Alltag umzugehen.
2: Das ist auch schon ein Programm, Hilfe zur Selbsthilfe. Und dann wir unterstützen die Geflüchteten mit unserem Programm, dass sie sich auch schon hier in der Schweiz mit ihrem Alltagsstress besser umgehen können.
1: Hilfe zur Selbsthilfe. So Tamjet Wural, Koordinatorin vom Spirit-Programm beim Roten Kreuz Basel-Land. Das PM Plus richtet sich an erwachsene Menschen mit Flucht- oder Migrationserfahrung, die psychisch belastet sind. In 5 Einzelsitzungen lernen sie einfache Strategien, um besser mit Stress umzugehen. Ein Beispiel. Eine Person hat das Problem, dass sie einen neuen Job finden muss, weiss aber nicht, wo sie anfangen soll. Gemeinsam mit einem Helper wird in einer Einzelsitzung das Ziel, eine Arbeit zu finden, in kleine Schritte aufgeteilt. Zuerst Informationen sammeln, dann Bewerbungsunterlagen vorbereiten und schließlich sich bewerben. Für jeden Schritt wird ein konkreter Zeitpunkt festgelegt. So wird das Problem, ich brauche einen neuen Job, weniger überwältigend. Die Helper, die die Einzelsitzungen leiten, haben teils selbst Migrations- oder Fluchthintergrund. Jedoch ist es fast noch wichtiger, dass die Einzelsitzungen in der Muttersprache der Teilnehmenden geführt werden. Denn
2: dann wir bekommen immer wieder natürlich Rückmeldungen in Muttersprache. Über Alltagsstress zu sprechen, ist das einfacher. Und dann deswegen, wenn jemand auch noch in ihrer Muttersprache da sitzt und dann zuhört und dann auch schon ein großer Schritt für Vertrauen.
1: Dass die Einzelsitzungen in der Muttersprache durchgeführt werden, hat auch den Vorteil, dass so aus Vertrauen kann aufgebaut werden. So die Corinne Sieber, Abteilungsleiterin Soziales und Integration beim Roten Kreuz Basel-Land zu Liestl.
3: Die Vertrauensbasis ist sicher sehr wichtig. Darum arbeiten wir mit Mitarbeiter, Mitarbeiterinnen, die eben die gleiche Sprache sprechen. Die sind auch geschult, um Vertrauen aufzubauen. Das Programm ist so etwas standardisiert. Das heißt, es ist nicht so eine ganz freie Beratung, sondern man stellt Strategien vor und diskutiert sie, was helfen sie mir in meinem Alltag. Und weil es immer die gleiche Person ist, 5-mal, oder man trifft sich in der Regel alle Wochen, kann man diese Beziehung ja auch aufbauen.
1: Durchaus PM Plus hat seine Grenzen. PM Plus hilft zwar Menschen dabei, mit Alltagsstress besser umzugehen, jedoch ist es kein Ersatz für eine Therapie. So Tamjet Wural.
2: Ja, das ist ein Programm, wie wir gesagt haben, das ist Hilfe zur Selbsthilfe und dann mit dem Alltagsstress besser umgehen. Natürlich, diese Personen lernen diese Strategien und dann sie können auch schon mit ihrem Alltag und dann mit der Integration danach auch schon besser umgehen. Das ist nicht eine therapeutische oder langhaltige Programm, sondern beinhaltet nur 5 Sitzungen. Wenn eine Person eine therapeutische Unterstützung braucht, dann müssen sie auch schon zu einem Fachstellen gehen.
1: Somit ist das PM Plus also ein erster Schritt, mit dem Ziel, die psychische Gesundheit von geflüchteten Menschen zu stärken, mittels praktischer Strategien für den Alltag. Es ersetzt aber keine professionelle psychologische Therapie. Das Angebot PM Plus vom Roten Kreuz Basel-Land ist kostenlos und wird in Liestl und Binningen durchgeführt. Es richtet sich an geflüchtete Personen mit dem Aufenthaltsstatus B, F oder S aus dem Basel-Land. Finanziert wird es vom Kantonalen Sozialamt Kanton Basel-Land und dem Roten Kreuz. Mehr Infos zum Angebot PM Plus findest du auf der Webseite srk-basel-land.ch. Für Radio X, den Namen Mechert.
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1: Es ist Freitag, der 24. Juli, und das kannst du heute durch den Tag und zuoben unternehmen. Im Himmelszelt auf der Klarenmatte können Kinder vorbeikommen, um zusammen mit Wörtern musizieren, Geschichten zu hören oder Musik hören. Das ab 2 beim Himmelszelt auf der Klarenmatte. Ein öffentlicher Rundgang durch die Ausstellung Pierre Huyghe gibt es am 3 in der Fondation Bayerlo. Elektronische Musik im Römischen Theater in Augusta Raurica gibt es beim Festival Apollon. Ab 5 Uhr spielen heute Jan Blomqvist and Band, Lava and Ash, Tiora und Michael Sacher. Tabskühe Basel ladet zum gemeinsamen Reinschwimmen mit anschließendem Apero ein. Treffpunkt ist am 6 Uhr bei der Drei Rosen Büvette. Das Reinschwimmen wird präsentiert von Gay Basel. Der Horrorfilm Backrooms läuft am 8. Uhr im Kultkino Kamera. Barrio Latino gibt es mit dem DJ Pepe ab 10 Uhr im Club Cello. In Flora und Fauna eintauchen kannst du im Naturhistorischen Museum. Traces of Absence vom Kostas Maros siehst du im Artstübli. Alliance von der Shuang Li kannst du in der Kunsthalle Basel anschauen. Between Selves von der Emile Ferris ist im Cartoon Museum ausgestellt. Neue Rituale für das Ende der Welt ist im Haus der elektronischen Künste zu sehen. Backjumps, The Life Issue Reality Check, ist die aktuelle Gruppenausstellung in der CoLab Gallery in Weil am Rhein. The First Homosexuals ist eine von den Ausstellungen zu sehen im Kunstmuseum. Memoirs Voyageuses siehst du im Kunsthaus Basel-Land. Und Laboring Bodies ist eine der Ausstellungen, die momentan im Museum Dangelitz gesehen sind.
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1: Viele Menschen mit Fluchterfahrung haben Krieg, Gewalt oder Verlust von der Heimat erlebt. Dazu kommen die Herausforderungen von einem Neuanfang in einem fremden Land. Das alles hat die psychische Gesundheit belastet. Doch professionelle psychologische Hilfe ist oft schwer zugänglich. Sei es wegen sprachlicher Barrieren, langen Wartezeiten oder fehlenden Informationen. Genau dort setzt das PM Plus an, kurz für Problem Management Plus, wo im Rahmen vom Programm Spirit stattfindet. Es ist von der Weltgesundheitsorganisation entwickelt worden und soll Menschen mit Flucht- oder Migrationserfahrung dabei helfen, besser mit Stress und den Herausforderungen vom Alltag umzugehen.
2: Das ist auch schon ein Programm, Hilfe zur Selbsthilfe. Und dann wir unterstützen die Geflüchteten mit unserem Programm, dass sie sich auch schon hier in der Schweiz mit ihrem Alltagsstress besser umgehen können.
1: Hilfe zur Selbsthilfe. So Tamiet Wural, Koordinatorin vom Spirit-Programm beim Roten Kreuz Basel-Land. Das PM Plus richtet sich an erwachsene Menschen mit Flucht- oder Migrationserfahrung, die psychisch belastet sind. In 5 Einzelsitzungen lernen sie einfache Strategien, um besser mit Stress umzugehen. Ein Beispiel. Eine Person hat das Problem, dass sie einen neuen Job finden muss, weiss aber nicht, wo sie anfangen soll. Gemeinsam mit einem Helper wird in einer Einzelsitzung das Ziel, eine Arbeit zu finden, in kleine Schritte aufgeteilt. Zuerst Informationen sammeln, dann Bewerbungsunterlagen vorbereiten und schließlich sich bewerben. Für jeden Schritt wird ein konkreter Zeitpunkt festgelegt. So wird das Problem, ich brauche einen neuen Job, weniger überwältigend. Die Helper, die die Einzelsitzungen leiten, haben teils selbst Migrations- oder Fluchthintergrund. Jedoch ist es fast noch wichtiger, dass die Einzelsitzungen in der Muttersprache der Teilnehmenden geführt werden. Denn
2: dann wir bekommen immer wieder natürlich Rückmeldungen in Muttersprache über Alltagsstress zu sprechen, ist das einfacher. Und dann deswegen, wenn jemand auch noch in ihrer Muttersprache da sitzt und dann zuhört und dann auch schon einen großen Schritt für Vertrauen.
1: Dass die Einzelsitzungen in der Muttersprache durchgeführt werden, hat auch den Vorteil, dass so aufs Vertrauen kann aufgebaut werden. So die Corinne Sieber, Abteilungsleiterin Soziales und Integration beim Roten Kreuz Basel-Land zu Liestl.
3: Die Vertrauensbasis ist sicher sehr wichtig. Darum arbeiten wir mit Mitarbeiterinnen, die eben die gleiche Sprache sprechen. Die sind auch geschult, um Vertrauen aufzubauen. Das Programm ist so etwas standardisiert. Das heißt, es ist nicht so eine ganz freie Beratung, sondern man stellt Strategien vor und diskutiert sie, was helfen sie mir in meinem Alltag. Und weil es immer die gleiche Person ist, 5-mal, oder man trifft sich in der Regel alle Wochen, kann man diese Beziehung ja auch aufbauen.
1: Durchaus PM Plus hat seine Grenzen. PM Plus hilft zwar Menschen dabei, mit Alltagsstress besser umzugehen, jedoch ist es kein Ersatz für eine Therapie. So Tamiet Wural.
2: Ja, das ist ein Programm, wie wir gesagt haben, das ist Hilfe zur Selbsthilfe und dann mit dem Alltagsstress besser umgehen. Natürlich, diese Personen lernen diese Strategien und dann sie können auch schon mit ihrem Alltag und dann mit der Integration danach auch schon besser umgehen. Das ist nicht eine therapeutische oder langhaltige Programm, sondern beinhaltet nur 5 Sitzungen. Wenn eine Person eine therapeutische Unterstützung braucht, dann müssen sie auch schon zu einem Fachstellen gehen.
1: Somit ist das PM Plus also ein erster Schritt. Mit dem Ziel, die psychische Gesundheit von geflüchteten Menschen zu stärken, mittels praktischer Strategien für den Alltag. Es ersetzt aber keine professionelle psychologische Therapie. Das Angebot PM Plus vom Roten Kreuz Basel-Land ist kostenlos und wird in Liestl und Binnigen durchgeführt. Es richtet sich an geflüchtete Personen mit dem Aufenthaltsstatus B, F oder S aus dem Basel-Land. Finanziert wird es vom Kantonalen Sozialamt Kanton Basel-Land und dem Roten Kreuz. Mehr Infos zum Angebot PM Plus findest du auf der Webseite srk-baselland.ch. Für Radio X, der Nahum Mechert.
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1: Es ist Freitag, der 24. Juli, und das kannst du heute durch den Tag und zu oben unternehmen. Im Himmelszelt auf der Klarenmatte können Kinder vorbeikommen, um zusammen mit Wörtern musizieren, Geschichten zu hören oder Musik hören. Das ab 2 beim Himmelszelt auf der Klarenmatte. Ein öffentlicher Rundgang durch die Ausstellung Pierre Huyghe gibt es am 3 in der Fondation Bayerlo. Elektronische Musik im Römischen Theater in Augusta Raurica gibt es beim Festival Apollon. Ab 5 spielen heute Jan Blomqvist and Band, Lava and Ash, Tiora und Michael Sacher. Tabskühe Basel ladet zum gemeinsamen Reinschwimmen mit anschließendem Apero ein. Treffpunkt ist am 6. bei der Drei Rosen Büvette. Das Reinschwimmen wird präsentiert von Gay Basel. Der Horrorfilm Backrooms läuft am 8. im Kultkino Kamera. Barrio Latino gibt es mit dem DJ Pepe ab 10 im Club Cello. In Flora und Fauna eintauchen kannst du im Naturhistorischen Museum. Traces of Absence vom Kostas Maros siehst du im Artstübli. Alliance von der Shuang Li kannst du in der Kunsthalle Basel anschauen. Between Selves von der Emile Ferris ist im Cartoon Museum ausgestellt. Neue Rituale für das Ende der Welt ist im Haus der elektronischen Künste zu sehen. Backjumps, the Life Issue Reality Check, ist die aktuelle Gruppenausstellung in der CoLab Gallery in Weil am Rhein. The First Homosexuals ist eine von den Ausstellungen zu sehen im Kunstmuseum. Memoirs Voyageuses siehst du im Kunsthaus Basel-Land. Und Laboring Bodies ist eine von den Ausstellungen, die momentan im Museum Dangelitz gesehen sind.
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1: Das neue dritte Album von Kalela heisst «New Avatar» und ist einer der sehnsüchtigst erwarteten Releases dieses Jahr. Anhand von Beobachtungen und Erfahrungen beschreibt Kalela, wie es sich von sich anfühlt, in der heutigen Realität zu leben. Sie beschreibt das Gewicht davon, dass von einem erwartet wird, Zeugen zu sein, zu absorbieren und Wahrheiten auszusprechen in einer Zeit, die sich so anfühlt, als ob die Welt sich am Auflösen ist. Sie sagt auch, dass besonders schwarze Frauen die Art von Last auf eine intime Art kennen. In «New Avatar» hat Kalela einen Klangspruch für sich gefunden, wo sie Wahnsinnsvielfalt an Einflüssen von R&B bis Metal bis UK-Bass als einen neuen, freshen R&B-Sound kommunizieren mag. Und das ist nicht etwas, was oft passiert oder viele anbekommen.

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1: Viele Menschen mit Fluchterfahrung haben Krieg, Gewalt oder Verlust von der Heimat erlebt. Dazu kommen die Herausforderungen von einem Neuanfang in einem fremden Land. Das alles hat die psychische Gesundheit belastet. Doch professionelle psychologische Hilfe ist oft schwer zugänglich. Sei es wegen sprachlicher Barrieren, langen Wartezeiten oder fehlenden Informationen. Genau dort setzt das PM Plus an, kurz für Problem Management Plus, wo im Rahmen vom Programm Spirits stattfindet. Es ist von der Weltgesundheitsorganisation entwickelt worden und soll Menschen mit Flucht- oder Migrationserfahrung dabei helfen, besser mit Stress und den Herausforderungen vom Alltag umzugehen.
2: Das ist auch schon ein Programm, Hilfe zur Selbsthilfe. Und dann wir unterstützen die Geflüchteten mit unserem Programm, dass sie sich auch schon hier in der Schweiz mit ihrem Alltagsstress besser umgehen können.
1: Hilfe zur Selbsthilfe. So Tamiet Wural, Koordinatorin vom Spirit-Programm beim Roten Kreuz Basel-Land. Das PM Plus richtet sich an erwachsene Menschen mit Flucht- oder Migrationserfahrung, die psychisch belastet sind. In 5 Einzelsitzungen lernen sie einfache Strategien, um besser mit Stress umzugehen. Ein Beispiel. Eine Person hat das Problem, dass sie einen neuen Job finden muss, weiss aber nicht, wo sie anfangen soll. Gemeinsam mit einem Helper wird in einer Einzelsitzung das Ziel, eine Arbeit zu finden, in kleine Schritte aufgeteilt. Zuerst Informationen sammeln, dann Bewerbungsunterlagen vorbereiten und schließlich sich bewerben. Für jeden Schritt wird ein konkreter Zeitpunkt festgelegt. So wird das Problem, ich brauche einen neuen Job, weniger überwältigend. Die Helper, die die Einzelsitzungen leiten, haben teils selbst Migrations- oder Fluchthintergrund. Jedoch ist es fast noch wichtiger, dass die Einzelsitzungen in der Muttersprache der Teilnehmenden geführt werden. Denn
2: dann wir bekommen immer wieder natürlich Rückmeldungen in Muttersprache. Über Alltagsstress zu sprechen, ist das einfacher. Und dann deswegen, wenn jemand auch noch in ihrer Muttersprache da sitzt und dann zuhört, und dann auch schon ein großer Schritt für Vertrauen.
1: Dass die Einzelsitzungen in der Muttersprache durchgeführt werden, hat auch den Vorteil, dass so aus Vertrauen kann aufgebaut werden. So hat Corinne Sieber, Abteilungsleiterin Soziales und Integration beim Roten Kreuz Basel-Land zu Liestl.
3: Die Vertrauensbasis ist sicher sehr wichtig. Darum arbeiten wir mit Mitarbeiter, Mitarbeiterinnen, die eben die gleiche Sprache sprechen. Die sind auch geschult, um Vertrauen aufzubauen. Das Programm ist so etwas standardisiert. Das heißt, es ist nicht so eine ganz freie Beratung, sondern man stellt Strategien vor und diskutiert sie, was helfen sie mir in meinem Alltag. Und weil es immer die gleiche Person ist, 5-mal, oder man trifft sich in der Regel alle Wochen, kann man diese Beziehung ja auch aufbauen.
1: Durchaus PM Plus hat seine Grenzen. PM Plus hilft zwar Menschen dabei, mit Alltagsstress besser umzugehen, jedoch ist es kein Ersatz für eine Therapie. So Tamiet Wural.
2: Ja, das ist ein Programm, wie wir gesagt haben, das ist Hilfe zur Selbsthilfe und dann mit dem Alltagsstress besser umgehen. Natürlich, diese Personen lernen diese Strategien und dann sie können auch schon mit ihrem Alltag und dann mit der Integration danach auch schon besser umgehen. Das ist nicht eine therapeutische oder langhaltige Programm, sondern beinhaltet nur 5 Sitzungen. Wenn eine Person eine therapeutische Unterstützung braucht, dann müssen sie auch schon zu einem Fachstellen gehen.
1: Somit ist das PM Plus also ein erster Schritt. Mit dem Ziel, die psychische Gesundheit von geflüchteten Menschen zu stärken, mittels praktischer Strategien für den Alltag. Es ersetzt aber keine professionelle psychologische Therapie. Das Angebot PM Plus vom Roten Kreuz Basel-Land ist kostenlos und wird in Liestl und Binningen durchgeführt. Es richtet sich an geflüchtete Personen mit dem Aufenthaltsstatus B, F oder S aus dem Basel-Land. Finanziert wird es vom Kantonalen Sozialamt Kanton Basel-Land und dem Roten Kreuz. Mehr Infos zum Angebot PM Plus findest du auf der Webseite srk-basel-land.ch. Für Radio X, den Nahum Mechert.
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1: Es ist Freitag, der 24. Juli, und das kannst du heute durch den Tag und zu oben unternehmen. Im Himmelszelt auf der klaren Matte können Kinder vorbeikommen, um zusammen mit Wörtern musizieren, Geschichten zu hören oder Musik hören. Das ab 2 beim Himmelszelt auf der klaren Matte. Ein öffentlicher Rundgang durch die Ausstellung Pierre Huyghe gibt es am 3 in der Fondation Bayerlo. Elektronische Musik im Römischen Theater in Augusta Raurica gibt es beim Festival Apollon. Ab 5 Uhr spielen heute Jan Blomqvist and Band, Lava and Ash, Tiora und Michael Sacher. Tabskür Basel ladet zum gemeinsamen Reinschwimmen mit anschließendem Apero ein. Treffpunkt ist am 6 Uhr bei der Drei Rosen Büvette. Das Reinschwimmen wird präsentiert von Gay Basel. Der Horrorfilm Backrooms läuft am 8 Uhr im Kultkino Kamera. Barrio Latino gibt es mit dem DJ Pepe ab 10 Uhr im Club Cello. In Flora und Fauna eintauchen kannst du im Naturhistorischen Museum. Traces of Absence vom Kostas Maros siehst du im Artstübli. Alliance von der Shuang Li kannst du in der Kunsthalle Basel anschauen. Between Selves von der Emile Ferris ist im Cartoon Museum ausgestellt. Neue Rituale für das Ende der Welt ist im Haus der elektronischen Künste zu sehen. Backjumps, the Life Issue Reality Check, ist die aktuelle Gruppenausstellung in der CoLab Gallery in Weil am Rhein. The First Homosexuals ist eine von den Ausstellungen zu sehen im Kunstmuseum. Memoirs Voyageuses siehst du im Kunsthaus Basel-Land. Und Laboring Bodies ist eine von den Ausstellungen, die momentan im Museum Dangelitz gesehen sind.
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1: Das neue dritte Album von Kalela heisst «New Avatar» und ist einer der sehnsüchtigst erwarteten Releases dieses Jahr. Anhand von Beobachtungen und Erfahrungen beschreibt Kalela, wie es sich für sie anfühlt, in der heutigen Realität zu leben. Sie beschreibt das Gewicht davon, dass von einem erwartet wird, Zeugen zu sein, zu absorbieren und Wahrheiten auszusprechen in einer Zeit, wo es sich so anfühlt, als ob die Welt sich am Auflösen ist. Sie sagt auch, dass besonders schwarze Frauen diese Art von Last auf eine intime Art kennen. In «New Avatar» hat Kalela einen Klangspruch für sich gefunden, wo sie Wahnsinnsvielfalt an Einflüssen von R&B bis Metal bis UK Bass als einen neuen, freshen R&B-Sound kommunizieren mag. Und das ist nicht etwas, was oft passiert oder viel anbekommen.

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1: Viele Menschen mit Fluchterfahrung haben Krieg, Gewalt oder Verlust von der Heimat erlebt. Dazu kommen die Herausforderungen von einem Neuanfang in einem fremden Land. Das alles hat die psychische Gesundheit belastet. Doch professionelle psychologische Hilfe ist oft schwer zugänglich. Sei es wegen sprachlicher Barrieren, langen Wartezeiten oder fehlenden Informationen. Genau dort setzt das PM Plus an, kurz für Problem Management Plus, wo im Rahmen vom Programm Spirit stattfindet. Es ist von der Weltgesundheitsorganisation entwickelt worden und soll Menschen mit Flucht- oder Migrationserfahrung dabei helfen, besser mit Stress und den Herausforderungen vom Alltag umzugehen.
2: Das ist auch schon ein Programm, Hilfe zur Selbsthilfe. Und dann wir unterstützen die Geflüchteten mit unserem Programm, dass sie sich auch schon hier in der Schweiz mit ihrem Alltagsstress besser umgehen können.
1: Hilfe zur Selbsthilfe. So Tamiet Wural, Koordinatorin vom Spirit-Programm beim Roten Kreuz Basel-Land. Das PM Plus richtet sich an erwachsene Menschen mit Flucht- oder Migrationserfahrung, die psychisch belastet sind. In 5 Einzelsitzungen lernen sie einfache Strategien, um besser mit Stress umzugehen. Ein Beispiel. Eine Person hat das Problem, dass sie einen neuen Job finden muss, weiss aber nicht, wo sie anfangen soll. Gemeinsam mit einem Helper wird in einer Einzelsitzung das Ziel, eine Arbeit zu finden, in kleine Schritte aufgeteilt. Zuerst Informationen sammeln, dann Bewerbungsunterlagen vorbereiten und schließlich sich bewerben. Für jeden Schritt wird ein konkreter Zeitpunkt festgelegt. So wird das Problem, ich brauche einen neuen Job, weniger überwältigend. Die Helper, die die Einzelsitzungen leiten, haben teils selbst Migrations- oder Fluchthintergrund. Jedoch ist es fast noch wichtiger, dass die Einzelsitzungen in der Muttersprache der Teilnehmenden geführt werden. Denn
2: dann wir bekommen immer wieder natürlich Rückmeldungen in Muttersprache über Alltagsstress zu sprechen, ist das einfacher. Und dann deswegen, wenn jemand auch noch in ihrer Muttersprache da sitzt und dann zuhört und dann auch schon ein großer Schritt für Vertrauen.
1: Dass die Einzelsitzungen in der Muttersprache durchgeführt werden, hat auch den Vorteil, dass so aus Vertrauen kann aufgebaut werden. So die Corinne Sieber, Abteilungsleiterin Soziales und Integration beim Roten Kreuz Basel-Land zu Liestl.
3: Die Vertrauensbasis ist sicher sehr wichtig. Darum arbeiten wir mit Mitarbeiterinnen, die eben die gleiche Sprache sprechen. Die sind auch geschult, um Vertrauen aufzubauen. Das Programm ist etwas standardisiert. Das heißt, es ist nicht so eine ganz freie Beratung, sondern man stellt Strategien vor und diskutiert sie, was helfen sie mir in meinem Alltag. Und weil es immer die gleiche Person ist, 5-mal, oder man trifft sich in der Regel alle Wochen, kann man diese Beziehung ja auch aufbauen.
1: Durchaus PM Plus hat seine Grenzen. PM Plus hilft zwar Menschen dabei, mit Alltagsstress besser umzugehen, jedoch ist es kein Ersatz für eine Therapie. So Tamiet Wural.
2: Ja, das ist ein Programm, wie wir gesagt haben, das ist Hilfe zur Selbsthilfe und dann mit dem Alltagsstress besser umgehen. Natürlich, diese Personen lernen diese Strategien und dann sie können auch schon mit ihrem Alltag und dann mit der Integration danach auch schon besser umgehen. Das ist nicht eine therapeutische oder langhaltige Programm, sondern beinhaltet nur 5 Sitzungen. Wenn eine Person eine therapeutische Unterstützung braucht, dann müssen sie auch schon zu einem Fachstellen gehen.
1: Somit ist das PM Plus also ein erster Schritt. Mit dem Ziel, die psychische Gesundheit von geflüchteten Menschen zu stärken, mittels praktischer Strategien für den Alltag. Es ersetzt aber keine professionelle psychologische Therapie. Das Angebot PM Plus vom Roten Kreuz Basel-Land ist kostenlos und wird in Liestl und Binnigen durchgeführt. Es richtet sich an geflüchtete Personen mit dem Aufenthaltsstatus B, F oder S aus dem Basel-Land. Finanziert wird es vom Kantonalen Sozialamt Kanton Basel-Land und dem Roten Kreuz. Mehr Infos zum Angebot PM Plus findest du auf der Webseite srk-basel-land.ch. Für Radio X, der Nahum Möchert.
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1: Es ist Freitag, der 24. Juli, und das kannst du heute durch den Tag und zuoben unternehmen. Im Himmelszelt auf der Klarmatte können Kinder vorbeikommen, um zusammen mit Wörtern musizieren, Geschichten zu hören oder Musik hören. Das ab 2 beim Himmelszelt auf der Klarmatte. Ein öffentlicher Rundgang durch die Ausstellung Pierre Huyghe gibt es am 3 in der Fondation Bayerlo. Elektronische Musik im Römischen Theater in Augusta Raurica gibt es beim Festival Apollon. Ab 5 spielen heute Jan Blomqvist and Band, Lava and Ash, Tiora und Michael Sacher. Tabskühe Basel ladet zum gemeinsamen Reinschwimmen mit anschließendem Apero ein. Treffpunkt ist am 6. bei der Drei Rosen Büvette. Das Reinschwimmen wird präsentiert von Gay Basel. Der Horrorfilm Backrooms läuft am 8. im Kultkino Kamera. Barrio Latino gibt es mit dem DJ Pepe ab 10 im Club Cello. In Flora und Fauna eintauchen kannst du im Naturhistorischen Museum. Traces of Absence vom Kostas Maros siehst du im Artstübli. Alliance von der Shuang Li kannst du in der Kunsthalle Basel anschauen. Between Selves von der Emile Ferris ist im Cartoon Museum ausgestellt. Neue Rituale für das Ende der Welt ist im Haus der elektronischen Künste zu sehen. Backjumps, The Life Issue Reality Check, ist die aktuelle Gruppenausstellung in der CoLab Gallery in Weil am Rhein. The First Homosexuals ist eine von den Ausstellungen zu sehen im Kunstmuseum. Memoirs Voyageuses siehst du im Kunsthaus Basel-Land. Und Laboring Bodies ist eine von den Ausstellungen, die momentan im Museum Dangelitz gesehen sind.
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